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euch von den Trommeln. Man nenne jetzt bei uns Timpano. Als die großen Heerbauken von kupfernen Kessel gemacht und mit Kalbsfell überzogen. Darauf schlägt man mit Klüpfeln, das ist sehr laut und helle Tumult. Und der Fürstenhöfe zu den Feldtrummeten, wann man zu Tisch blaset. Oder wann ein Fürst in ein Staden reitet. Oder aufzeucht oder in das Feld zeucht. Das sind gar ungeheuer Rumpelfässer. Diese Bauken alle sind wie Wellen. Sie machen viel Unruhe den erben, frommen alten Leuten. Den Siechen und Kranken, den Andächtigen in den Klöstern.